Eine Großstadt in der DDR. Aber welche? Fast die Hälfte der Bevölkerung arbeitet in der Industrie. Sind wir in Leipzig oder Dresden oder Magdeburg oder... Hier haben wir eine Bürgerin dieser Stadt. Wir könnten sie fragen. Aber jetzt wissen wir es ja sowieso. Natürlich, klar. Karl-Marx-Stadt. Einst sächsisches Manchester genannt oder auch von seinen Bewohnern Ruß-Chemnitz. Von Ruß keine Spur mehr. Chemnitz heißt Karl-Marx-Stadt. Eine Stadt für heute und für morgen und für das Jahr 2000. Eine sozialistische Großstadt in der Deutschen Demokratischen Republik.

0: 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Er ist noch ganz warm von der Sonne. Unter uns die Schlaglöcher, die nie geschlossen wurden. Wir schauen uns um. Überall Schlaglöcher. Also bleiben wir liegen, auch wenn es unbequem ist. 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
1: Also, wir fangen jetzt mal an, meine Lieben. Schön, dass ihr am Start seid. Hier kommen die 106er reingeflogen. Und ich würde sagen, das ist das perfekte Zeichen, um zu sagen, Ton ab. Und wir hören uns gleich wieder hier auf der Antenne 106.

0: Ready? Mhm.
1: Alle sind wir irgendwo hier groß geworden. So wie unsere Eltern und deren Eltern. Wir kennen sie alle. Deine Menschen, deine Gebäude und deine Geschichten.
2: Das Berg ist anstrengend. Das Gepäck.
3: Das kann man nur machen, wenn man ein ganz fleißiger Mensch ist.

0: Dass du das dann nein, auch in so einem Stil, wie zum Beispiel die Schrift hier?
1: Ja, so, ja, so ja. ähnlich. Und das dann hier.
2: Da fühlt man sich geehrt, wenn man sowas hat.
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1: Bitch, ich hab deinen Song zweimal.
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An diesen Orten rauchten wir unsere ersten Zigaretten und versprachen uns große Abenteuer. Das war aufregend und diese Abende schienen uns für immer.

Die Disziplin, die muss man schon im Arbeitsleben erfahren haben und durchgesetzt haben. Und selber muss man sich auch an seiner Disziplin in Ordnung erfreuen können. Das waren eben alles solche Sachen, die es heute nicht mehr gibt.

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1: Das ist zu einfach. Also da müssen wir jetzt schon mal aufstocken.
2: Einfach nur eins lernen.
1: Ready?
3: Ja.
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0: course I use a mobile phone.
1: I'm not so into it.
0: Nee?
1: Yeah.
0: Würde ich auch nicht.
1: Nee. Jetzt steht die Sonne, glaube ich, schon ein bisschen zu tief, oder?
0: Ja, na, noch sieht's gut aus.

So, meine Lieben, hier sind wir wieder. Ja, weil ja gerade geschrieben wurde, dass die Nostalgie hier durch die Kamera im Bild zerstört wird, da muss ich euch ja mal ganz kurz mein Video geben. Also die Nostalgie wird, wenn dann, zerstört durch die Musik, die ich die ganze Zeit spiele. Weil damit wären wir zu Ostzeiten, sage ich mal, nicht weit gekommen.

0: irgendwas hier bei den Milchshakes.
1: Pancakes oder sowas.
0: Milchshakes oder Limonade. Ich glaube, die Maui Waui.
1: Danke. Oh, ist eine Kirschen oben drauf?
0: Prima, guck mal. Also, du willst die Couch loswerden. Du willst den Esstisch loswerden. Du willst meinen Schrank loswerden.
1: Ich will eigentlich alle Möbel raus haben und ich will komplett neu einrichten.
0: Welche Zeissstraße?

0: euch mal an.
1: Bitte. Ich will auch für meine Beine jetzt.
2: Aber wir würden einfach mehr Miete bezahlen als meine Eltern.
1: Echt?
2: Ja. Mit viel Glück wohnen wir dann aber in Hilbersdorf. Wird super.
1: In einer sehr schönen Wohnung.
2: Eine sehr geile Wohnung.
1: Ich habe eine so schöne Wohnung gefunden.
2: Ist ja hübsch. Das Bad ist einfach geil. Dusche, Badewanne und so einen schwarz-weiß karierten Boden, so Schachtelmuster. Mies geil.
0: Ansage. Sag doch einfach nein.
1: Ja.

0: Fertig?
1: Hey, Lachsnacken, ey.
0: Das ist eine fucking Dose, Mann.
2: Von deinen Dächern können wir in die Zukunft schauen. Alle haben große Träume und wollen viel vom Leben. Du hast uns unsere besten Freunde geschenkt. Und deine Nächte sind immer noch am schönsten. Wenn die festgelegten Formen verschwimmen und wir uns in Melancholie verlieren, dann können wir fliegen.
0: Aber guck mal, das ist, die Farben sind ja allgemein schön. Die sind schön zusammengestellt, aber irgendwie komplett durcheinander und oben kommt so brauner Dreck einfach nur raus.
3: Das kennen wir.
4: Ja.
0: Das sind so diese zwei Seiten. Ich finde es auch so schön, dass
4: super beeindruckt.
0: Gelb über lila ist.
4: Ja.
0: Und dann unten drunter orange.
3: Logisch, würde ich jetzt auch mit orange assoziieren.
4: Weil Orangenhaut, oder?
0: Ja,
4: ja, nee. Okay.
0: Aber
3: Chemnitz ist die orange Haut von Sachsen.
2: Wir streiten uns ständig über die Farben deiner Esse. Leuchtet sie deshalb so bunt, damit wir dein Grau nicht sehen?

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0: Auf dem Boden liegen noch immer die Reste unserer ersten Zigaretten. Keiner hat sie weggeräumt.
1: Ich hätte nicht gedacht, wie man sich hier auf den 50-jährigen Geburtstag freuen kann. 14, aus der Schule raus. 18, kriegst nicht mehr Ressourcen zu Hause. Dann bist du verheiratet, dann kommt die silberne Hochzeit.

0: Ist so schwer zu planen irgendwie.
1: Es ist natürlich kompliziert und anstrengend.
0: Ich weiß ja nicht mal, wo ich morgen bin. Selten. Was ist das?
2: Okay. Ja, natürlich. Liebe Grüße.
1: Liebe Grüße zurück.
2: Ja, liebe Grüße zurück auf jeden Fall. Gut, dann schreiben wir noch mal später.